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1: Radioaktiv on the rocks, bei uns jetzt ein Rock-Doppelpack, zwei Lieder von einer Band und jetzt bei uns Musik von Matchbox 20. 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Bei uns also jetzt zwei Hits von Matchbox 20.

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1: Das 3 Uhr. An 3 Minuten.
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3: Das von der Wauer. An 1 Minute.
4: Bald russische Terrain sind gefallen als erstes nach innerhalb von 24 Stunden. Von dem Mittwochsabend bis in Donnerstag zu Mitten. Das waren dann deutlich mehr wie im ganzen September, wo wir dann noch 3 Liter kommen wären. Auch für die nächsten Dejas Freitag reden angekündigt. Der Freitag hat mal 10 Grad sogar ziemlich kühl.

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1: Guten Morgen!
2: Bald russische Terrain, sie gefallen als erst nach innerhalb von 24 Stunden. 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
1: Das Zengauer. An 2 Minuten.
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5: Guten Morgen!
3: Bald russische Terrain, sie gefallen als zuerst nach innerhalb von 24 Stunden. Von dem Mittwochsnobend bis in Donnerstag zum Mittag. Das waren dann deutlich mehr wie am ganzen September, wo wir dann noch 3 Liter kommen waren. Auch für die nächsten Dejas Freitag reden angekündigt. 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
3: Schönen guten Morgen.
2: Von Generation zu Generation wird der Spruch weitergegeben. Wir haben bis in die Puppen gefeiert, Party gemacht. Will sagen, es war eine sehr lange Party, eine sehr lange Nacht, Herr Schäufens. Klären Sie uns doch mal bitte auf, woher kommt eigentlich dieser Spruch?
3: Von dieser Redewendung kann man erstaunlich genau sagen, wo sie herkommt, nämlich aus Berlin und sogar noch genauer aus dem Tiergarten. Dort, wo heutzutage die Siegessäule steht, standen früher Sandsteinskulpturen, griechische mythologische Figuren, die von den BerlinerInnen als Puppen bezeichnet wurden. Und wenn an einem Sonntagnachmittag dann die BerlinerInnen einen langen Spaziergang machten, vom historischen Stadtkern unter den Linden, durchs Brandenburger Tor hindurch, bis in den Tiergarten hinein, dann hatten die eine ganz schön lange Strecke hinter sich gebracht. Und wenn sie abends nur nach Hause kommen, dann hatten sie einen Ausflug bis in die Puppen gemacht. Diese Puppen wurden 1829 abgebaut, aber bis heute gilt, dass die BerlinerInnen eben sehr gerne bis in die Puppen machen.
2: Wieder was gelernt. Vielen Dank für die Erklärung, Herr Schäufens, und tschüss.
3: Tschüss.
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1: Das zwölf Uhr. An eine Minute.
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3: Bald russische Terrain, sie gefallen als erstes nach innerhalb von 24 Stunden. Von dem Mittwochsabend bis zum Donnerstag zu Mitten. Das waren dann deutlich mehr wie am ganzen September, wo wir dann noch 3 Liter kommen waren. Auch für die nächsten Dage aus Freitag reden angekündigt. Der Freitag hat mal 10 Grad sogar ziemlich kill.
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1: Da Sängauer. Am eng Minut.
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3: Bald russische Terrain, sie gefallen hat zuerst nach innerhalb von 24 Stunden. Von dem Mittwochsnobend bis in Donnerstag zu Mitten. Das waren dann deutlich mehr wie am ganzen September, wo wir dann noch 3 Liter kommen wären. 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
1: Das 12 Uhr. An 12 Minuten.
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3: Bald russische Terrain sind gefallen als erstes nach innerhalb von 24 Stunden. Von dem Mittwochsnobend bis in Donnerstag zum Mitten. Das waren dann deutlich mehr wie am ganzen September, wo wir nur noch 3 Liter kommen wären. Auch für die nächsten Dejas Freitag reden angekündigt. Der Freitag hat mal 10 Grad sogar ziemlich kill.
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2: Bald russische Terrain sind gefallen zuerst nach innerhalb von 24 Stunden. Von dem Mittwochsnobend bis in Donnerstag zu Mitten. Das waren dann deutlich mehr wie im ganzen September, wo wir noch auf 3 Liter gekommen wären. Auch für die nächsten Dejas Freitag reden angekündigt. Der Freitag hat mal 10 Grad sogar ziemlich kill.
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1: 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Aan 3 minuten.
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3: Baltrussische Terrain zijn gevallen zuerst nach innerhalb van 24 Stunden. Von dem Mittwochsnobend bis in Donnerstag zu Mitten. Dat waren dan deutlich mehr wie am ganzen September, wo wir noch 3 Liter gekommen waren. Auch für die nächsten Dejas Freitag reden ungekündigt. Der Freitag hat mal 10 Grad sogar ziemlich kill.
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1: Het is 7 uur. Aan 3 minuten.
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1: 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Und das kommt vom James Blunt. 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